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1: Deutsche Bahn nach Darmstadt, kein Sitzplatz reserviert. Doch das ist mir scheißegal, ich weiß, wie es funktioniert.

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1: Mit Johanna Kopp, guten Morgen. Der Münchner Technologiekonzern Rohde & Schwarz ist in der Nacht Opfer eines Brandanschlags geworden. Das gab die Polizei heute Morgen bekannt. Zeugen haben beobachtet, dass gegen Mitternacht zwei Brandsätze aus einem Auto auf die Firmenzentrale geworfen wurden. Die Polizei konnte das entstandene Feuer löschen und zwei Tatverdächtige festnehmen. Rohde & Schwarz ist in den Bereichen Sicherheitstechnik und Kommunikation für Behörden und Militär tätig. Die Rosenheimer Band Kaff Kiez hat sich zu der Kritik der AfD geäußert. Die Musiker hätten den Kulturförderpreis der oberbayerischen Stadt erhalten sollen. Die AfD kritisierte das jedoch, da die Band, dass sie der Band vorwarf, zunehmend politisch aggressiv geladene Texte, die zur Ausgrenzung von Andersdenkenden aufrufen würden, zu veröffentlichen. Daraufhin wiesen sie die Vorwürfe der Partei von sich. Sie würden sich lediglich gegen Rechtsextremismus stark machen und gleichzeitig ihr Publikum dazu bestärken, sich auf Dialoge mit AfD-WählerInnen einzulassen. Die Polizei hat einen Tiertransporter mit 190 Kälbern gestoppt. Bei einer Fahrzeugkontrolle im Landkreis Ebersberg fiel den BeamtInnen ein Anhänger mit Tieren auf, der für einen solchen Transport nicht zugelassen ist. Er war so klein, dass die Kälber zum Teil mit dem Rücken an der Decke angestoßen sind. TierschützerInnen warnen schon länger, dass dies keine Einzelfälle sind, da Tiertransporte nicht angemeldet werden müssen und nur stichprobenhaft kontrolliert werden. Das Bayerische Ministerium für Umwelt- und Verbraucherschutz berichtet zuletzt jedoch von weniger Verstößen. Das war das News Update um 9.
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3: Ihr habt's gehört, heute mal wieder ohne Florim, nur mit mir, David. Florim erholt sich noch von der Gamescom letzte Woche. Da waren wir ja auch mit M495 vor Ort. Und dazu habe ich auch heute noch mal was. Also keine Sorge, wenn ihr zum Beispiel nicht da wart, macht euch keine Gedanken. Da haben wir bei M495 doch ein paar Kleinigkeiten vorbereitet. Dazu kommt aber gleich noch mal ein bisschen mehr. Jetzt würde ich sagen, wir starten einfach schnell und schmerzlos hier in die Frühschicht hier auf M495. Aus Schweden habe ich hier JJ mit Still. Guten Morgen.

JJ mit Still hier in der Frühschicht auf M94.5. Und man muss ja sagen, in der deutschen Politiklandschaft, da passiert gerade wirklich einiges, das muss ich glaube ich ja wirklich niemandem erzählen, aber eine ganz wichtige Statistik, die bisher eigentlich immer gestiegen ist, zumindest seit sehr vielen Jahren, die geht plötzlich wieder bergab. Welche genau? Das hören wir gleich. Jetzt erstmal hackt uns Merz ganz wild unter anderem mit der Tochter vom Ex-NATO-Chef Stoltenberg hier mit Forever in der Frühschicht auf M94.5. Schön, dass ihr da seid.

0: Chakamak mit Mein Hund und ich hier in der Frühschicht auf M495. Ich bin leider alleine, tatsächlich ganz ohne Hund hier im Studio. Am Dienstag hat das Statistische Bundesamt den aktualisierten Frauenanteil in deutschen Parlamenten veröffentlicht. Und dieser stagniert bei 33,2%. Und auch der Bundestag, der kommt auf nur knapp ein Drittel an Frauenanteil. Noch niedriger ist die Zahl dabei auf kommunaler Ebene. Nur 30% der Plätze sind von Frauen besetzt. Aber woran liegt das eigentlich? Eva Feldmann-Woltachnia vom Institut für angewandte Politikforschung der LMU meint, Frauen sind nicht unengagiert. Sie nennen fehlende Vergütung in der Kommunalpolitik zum Beispiel als eine der Ursachen. Und neben Care-Arbeit ist Politik für viele einfach nicht kompatibel. Hinzu kommen strukturelle Probleme, wie die Rekrutierungsverfahren.
1: Wenn es keine verpflichtende Quote gibt, dann finden sich einfach keine Frauen oder sehr wenig Frauen in den Listen und in den entsprechenden Gremien. Deshalb führt uns da Freiwilligkeit gar nicht weiter, sondern wir plädieren dafür, dass auch andere Parteien verpflichtende Quoten einführen. Nur dann wird es möglich sein, dass einfach mehr Frauen in der Politik sichtbar sind.
0: Das war Gisela Seng, die ist Parteivorsitzende der Grünen. Und ich muss sagen, ich teile ihre Meinung schon sehr. Hier bei uns in Bayern ist der Frauenanteil nämlich besonders gering. Im Landtag liegt der nur bei 24,6%. Die CSU und die Freien Wähler haben gar keine Frauenquoten, sondern setzen da auf demokratische Nominierungsverfahren. Sorry, das ist ein ziemliches Wort. Man muss also sagen, bis zur nächsten Landtagswahl 2028 hier in Bayern bleibt schon ordentlich Handlungsbedarf in der Repräsentation von Frauen im Landtag.

Das war ein ordentlicher Remix der Clarence Clarity Remix von Ladders hier in der Frühschicht auf M94.5. Ich hatte ja vorhin schon erwähnt, wir von M495, wir waren letzte Woche mit auf der Gamescom und neben offensichtlich sehr viel Chaos, über 300.000 Menschen waren dieses Jahr wieder dabei, war es trotzdem wieder eine fantastische Erfahrung. Und falls ihr jetzt sagt, ah schade, ich habe es leider nicht zur Gamescom geschafft, gar kein Problem, dann schaut doch mal bei uns auf YouTube oder in der München TV Mediathek vorbei, da kriegt ihr einen kleinen Einblick, wie es dieses Jahr so auf der größten Spielemesse der Welt war, sowohl für uns als auch für alle anderen. Ihr kriegt kleine Blicke in die normale öffentliche Area mit den ganzen großen Spielen, aber natürlich haben wir uns nicht lumpen lassen und waren auch im Pressebereich unterwegs und haben da mit EntwicklerInnen gequatscht. Also insgesamt, wenn ihr sagt, hey, ich würde gerne ein bisschen mehr mitkriegen, wie es da dieses Jahr so ablief, schaut bei uns auf YouTube M94.5 München vorbei oder in der München TV Mediathek bei unseren täglich laufenden M94.5 Sendungen. Hier geht es direkt weiter mit Fufanu und Liability in der Frühschicht auf M94.5.

0: Choken on Dirt hier in der Frühschicht auf M94.5. Und die Basketballfans unter euch, die sind sicher auch schon aufgeregt. Morgen geht's los mit der Basketball-WM der Frauen hier direkt bei uns in Deutschland. Und mit dabei natürlich auch einige Spielerinnen aus München. Wie es aber hier bei uns in der Stadt mit dem Nachwuchs aussieht, das hat sich mein Kollege Paul in 100 Sekunden angeschaut.
1: 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Heute
2: die Frauen-Basketball-Weltmeisterschaft 2026. Erstmals seit 1998 findet eine Frauen-Basketball-WM wieder in Deutschland statt. Ab dem 4. September wird in Berlin um den Titel gekämpft. Das Finale ist für den 13. September angesetzt. Gespielt wird in der Uber-Arena und der etwas kleineren Max-Schmeling-Halle. Mit 8 Teams kommt genau die Hälfte des Teilnehmerfelds aus Europa. Insgesamt gehen 16 Mannschaften an den Start. Der Top-Favorit, die Amerikanerinnen. 11 der bislang 19 ausgetragenen Weltmeisterschaften gingen an die USA. Neben den USA zählen Australien, Frankreich und Belgien zum erweiterten Favoritenkreis. Das erste Spiel der deutschen Mannschaft ist am 4. September gegen Spanien. Die weiteren Gruppengegner heißen dann Japan und Mali. Das deutsche Team hat in den vergangenen Jahren gezeigt, dass sie auch gegen etablierte Nationen konkurrenzfähig sind. Für die absolute Weltspitze reicht es allerdings noch nicht ganz. Aber wegen des Heimvorteils darf man sich durchaus Hoffnungen auf ein starkes Turnier der DBB-Auswahl machen. Immerhin gibt es 5 deutsche Spielerinnen im Kader, die in der höchsten amerikanischen Damenliga, der WNBA, spielen. Mit Emily Bessois ist sogar eine Münchnerin im Aufgebot der deutschen Mannschaft. Sie wird als ein echtes Top-Talent im deutschen Basketball gehandelt und hat das Potenzial, eine entscheidende Rolle für das deutsche Team bei dieser Heim-WM einzunehmen. Vielleicht reicht es sogar für eine Medaille.
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2: Ja, ich habe schon kurz reingehört und ich kann euch vorwarnen, es wird jetzt sehr wild. We the Ominous Warriors ist aus dem neuen Album Honest Feeling Album von Hakushi Hasegawa. Gemeinsam mit Hakushis neu gegründeter Band Haha and the Hairpins geht es in ein musikalisches Neuland. Das gesamte Album erzählt zusammenhörend eine große Geschichte. Und ich habe es gerade schon angesprochen, es ist sehr viel, es passiert sehr viel gleichzeitig. Deswegen, ob ihr diese ganze Geschichte hören wollt, das könnt ihr gleich selber für euch entscheiden. Hier mal ein kleiner Vorgeschmack, das ist We the Ominous Warriors von Hakushi Hasegawa und Haha and the Hairpins. Ihr hört, was ich meine. Es geht sehr hart.

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1: Mit Johanna Kopp, guten Morgen. Der Münchner Technologiekonzern Rohde & Schwarz ist in der Nacht Opfer eines Brandanschlags geworden. Das gab die Polizei heute Morgen bekannt. Zeugen haben beobachtet, dass gegen Mitternacht zwei Brandsätze aus einem Auto auf die Firmenzentrale geworfen wurden. Die Polizei konnte das entstandene Feuer löschen und zwei Tatverdächtige festnehmen. Rohde & Schwarz ist in den Bereichen Sicherheitstechnik und Kommunikation für Behörden und Militär tätig. Die Rosenheimer Band Kaff Kiez hat sich zu der Kritik der AfD geäußert. Die Musiker hätten den Kulturförderpreis der oberbayerischen Stadt erhalten sollen, was die AfD jedoch kritisierte. Die Partei warf der Band vor, zunehmend politisch aggressiv geladene Texte, die zur Ausgrenzung von Andersdenkenden aufrufen würden, zu veröffentlichen. Das wies die Band von sich. Sie würden sich lediglich gegen Rechtsextremismus stark machen. Die Polizei hat einen Tiertransporter mit 190 Kälbern gestoppt. Bei einer Fahrzeugkontrolle im Landkreis Ebersberg fiel den Beamtinnen ein Anhänger auf mit Tieren, der für einen solchen Transport nicht zugelassen war. Er war so klein, dass die Kälber zum Teil mit dem Rücken an der Decke angestoßen sind. TierschützerInnen warnen schon länger, dass dies keine Einzelfälle sind, da Tiertransporte nicht angemeldet werden müssen und nur stichprobenhaft kontrolliert werden. Das Bayerische Ministerium für Umwelt- und Verbraucherschutz berichtet zuletzt jedoch von weniger Verstößen. Das war das News Update um 10.
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3: Der Florim ist immer noch nicht da, deswegen aber dafür Johanna, hallo.
1: Hallo.
3: Du wolltest dich gerade hinsetzen, ich habe dich davon abgehalten.
1: Ich wollte mich gerade hinsetzen.
3: Du kannst dich auch hinsetzen, ich sitze auch. Mach so gemütlich, fantastisch.
1: Aber da muss ich Mikrofon runter machen.
3: Oh nein.
1: Ja.
3: Normalerweise würde ich dich jetzt ja irgendwas bezüglich der Nachrichten gerade fragen, aber es waren echt keine spaßigen Nachrichten dabei, leider. Deswegen allgemein, wie geht's dir?
1: Mir geht's gut.
3: Das
1: ich war jetzt ein bisschen krank, Sommergrippe muss man auch mal mitnehmen.
3: Ich war gerade, also, gerade noch, es war noch Sommer, du dachtest dir, ich hatte diesen Sommer noch nix. Komm jetzt, letzten fünf Minuten noch.
1: Nee, es war ein Fest bei mir am Dorf und ich dachte, ich bin jung und hip und war da eins zu lang unterwegs in einem Dirndl.
3: Und dann hat es doch nur noch 24 Grad, was in diesem Sommer ja quasi Frosttemperaturen sind.
1: Wirklich
3: Fritten und Frost ist das. Das ist ja schrecklich. Aber du bist wieder gesund?
1: Ja, der Körper hat mir gezeigt, dass er Chef ist. Jetzt bin ich aber wieder Chef.
3: Das ist doch fantastisch. Ja. Heißt, man könnte sagen, du lebst dein Best Life
1: ich
3: mit Blick auf diesen Song hier?
1: Ja, doch,
3: krass.
1: Absolut.
3: Oh Gott, hier schaut jemand durchs Fenster. das ist mein Problem jetzt. Best Life, hier eine Frühschicht von Danny Brown.

lebe wirklich mein Best Life, vor allem hier in der Frühschicht auf M94.5. Und es ist noch sehr viel besser, weil ihr hier seid. Schön, dass ihr da seid. Langsam, aber sicher geht's für uns alle aus dem Urlaub zurück. Ich hatte gestern frei, ich bin jetzt auch wieder da. Also ich bin quasi auch, vielleicht nicht aus dem Sommerurlaub, sondern aus dem... Ich war halt zu Hause Urlaub, aber das ist ja auch schon mal was. Aber wir gucken gleich nochmal zurück auf deutschem Urlaub und was uns alle so ausmacht. Ich glaube, da hat jeder so ein paar kleine Vorurteile, nenne ich es mal. Davor gehen wir hier aber erstmal rein mit dem Animal Collective. Die sind nämlich keine Bonkers. Und ich finde, das hört man auch schon so ein bisschen im Song hier drin. Das passt sehr gut. Dementsprechend ganz viel Spaß dabei. Schön, dass ihr da seid hier in der Frühschicht auf M94.5.

0: Alex Trick singt über all seine Freunde, All My Friends, hier in der Frühschicht auf M94.5. Die Urlaubszeit, die geht zu Ende und die sogenannten Deutschen kehren aus ihrer Deutsche wieder zurück. Im Urlaub seid ihr sicherlich aber auch auf unsere anderen Landeskumpanen gestoßen und irgendwie erkennt man sich ja auch wirklich sehr leicht selber. Woran das wohl liegt, das können wir euch jetzt sagen. Es folgen ein paar Antworten in der die M94.5 Top 7.
1: Deutsche im Urlaub
0: Nummer 7.
1: Bierchen bestellen wollen, aber nur von der Brauerei des Vertrauens. Sich zu jeder Tageszeit eine Abkühlung zu gönnen, gehört einfach zum Urlaub, aber dann bitte auch ein vernünftiges von Augustina, Palana und Co. Was? Das gibt's auf Sizilien gar nicht. Ja, wozu fahre ich denn dann in den Urlaub?
0: Nummer 6.
1: Excel-Tabelle. Zum erfolgreichen Entspannen gehört ein durchgetakteter Plan. Effiziente Zeitnutzung bedeutet nun mal effektive Erholung.
0: Nummer 5.
1: Lautes Deutsch ersetzt die Sprache vor Ort. Keine Fremdsprachenkenntnisse? Es gibt eine ganz einfache Lösung. Probier es einfach nochmal auf Deutsch, etwas lauter.
0: Nummer 4.
1: Wanderausrüstung in der Großstadt. Allzeit bereit, ob für die Stadtführung durch Rom oder einen alpinen Wanderweg. Ein festes Paar Schuhe, eine regenfeste Jacke und ein paar ausfahrbare Wanderstücke. Es hat noch nie geschadet.
0: Nummer 3.
1: Zugticket ausdrucken in digitalisierten Ländern. Ob im voll digitalisierten Ausland oder bei der DB. Sicher ist sicher. Um für mögliches Risiko gewappnet zu sein, lieber mal das Zugticket ausdrucken und analog dabei haben. Auch wenn es nur ein Screenshot ist.
0: Nummer 2.
1: Hürde Kulinarik. Der Restaurantbesuch kann zur Herausforderung werden, wenn die Karte nicht auf Deutsch vorgelegt ist. Gibt's ja auch einen Schnitzel?
0: Honorable Mention.
1: Das ist noch rot. Die Auseinandersetzung mit den regionalen Verkehrsregeln sollte auch bedeuten, sich gefälligst an diese zu halten. Leider ist dann die Konsequenz, 10 Minuten allein an einer roten Ampel zu warten.
0: Nummer 1.
1: Panik um den Liegestuhl. Eine wahre Heldengeschichte wird am frühen Morgen geschrieben. Wenn losgerannt wird, um für alle Familienmitglieder einen Liegestuhl am Pool zu sichern, reserviert mit einem Handtuch, versteht sich.
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0: Diese kleinen Pisser!

0: Hier auf M495. Schön, dass ihr da seid. Und Johanna, was sagst du?
1: Ja.
0: Okay, Johanna sagt ja. Das
1: ich
0: ist doch
1: sag
0: toll.
1: Immer ja.
0: Fantastico. So, Johanna, ja. Wie geht's dir? Was machst du hier? Und was ist deine Lieblingsfarbe? Ich dachte mir, diesmal stelle ich die Fragen.
1: Mir geht's gut. Ich würde gern ein Spiel mit dir spielen. Und meine Lieblingsfarbe ist Türkis.
0: Das ist
1: ich
0: krass.
1: Ich mag Türkis gar nicht.
0: Gut, damit haben wir doch einen guten Anfang.
1: Alle Farben sind meine Lieblingsfarbe.
0: Außer Türkis,
1: ja, die mag ich nicht. Ich habe was für dich vorbereitet.
0: Ja, das klingt gut.
1: Weil du ja gestern Urlaub hattest, aber nicht im Urlaub warst.
0: Ja, ich habe gearbeitet.
1: Ja, das ist ein bisschen traurig und ich wollte ein bisschen Urlaubsfeeling zu bringen. Beziehungsweise ich wollte dir vor Augen halten, warum es auch manchmal gut ist, nicht in Urlaub zu fahren.
0: Ja.
1: Weil Urlaub kann teuer sein.
0: Das ist korrekt.
1: Und das weißt du ja auch, aber ich wollte einfach mal testen, ob du weißt, wie teuer Urlaub sein kann.
0: Oh nein, sehr.
1: Deswegen hätte ich noch ein paar Schätzfragen für dich.
0: Oh ja, okay, das finde ich gut, ich bin bereit.
1: Es fängt an, wenn du jetzt dir richtig gönnen willst und auf die Malediven bist.
0: Ja.
1: In eine Luxuswasservilla.
0: Oh Gott.
1: Ja. Was kostet da so eine Nacht?
0: Sind das die, die man auch irgendwie so von Instagram mal wieder angezeigt kriegt? Ja. Diese Influencer? Oh.
1: Meine Quelle ist übrigens Trauminselreisen.
0: Ja, liebe Grüße an Trauminselreisen, was ihr gerade zuhört. Schickt uns mal ein bisschen Geld für diese Werbung hier. Okay, eine Nacht auf den Malediven in so einer Villa.
1: Ja.
0: Nur die Übernachtungskosten, also jetzt nicht mit Flug und so. Okay.
1: Ah doch, und ein Frühstück ist dabei.
0: Ein Frühstück ist dabei.
1: Und ein Pool.
0: Okay.
1: Aber nur und für eine Malediven. Person.
0: Ja, ja, ach so.
1: Ja, eine Person.
0: Dann sage ich, pro Person sind das pro Nacht 800 Euro.
1: Nicht so schlecht.
0: Aha.
1: 949.
0: Okay, das bedeutet nicht, dass ich es gut finde, weil das ist absurdes Geld. Ist
1: viel zu teuer,
0: da bist du eine Woche und dann hast du 15.000 Euro weg.
1: Ja, oder du halt nur eine Nacht. Also
0: du fliegst hin, bist da, und dann musst auch wieder bis 11 auschecken.
1: Ja, und dann wieder ins Motorhome oder so. Das passt doch auch am Flughafen.
0: Das ist ja insane. Okay, ja.
1: Ja. Okay, ja. Aber jetzt hast du gesagt, Malediven zu teuer.
0: Ja.
1: Deswegen Ibiza. Bisschen näher dran.
0: Ja.
1: Auch nett,
0: auch
1: gell?
0: Schön, voll.
1: Und du willst ja auch nicht immer im Hotel sein, du willst ja auch mal am Strand.
0: Ja.
1: Und da gibt es ja bei den meisten Hotels keine Liegen.
0: Mhm.
1: Und bei öffentlichen Stränden musst du ja oft für Liegen zahlen. Wie viel denkst du denn, dass so eine Sonnenliege auf Ibiza kostet? Für den Tag.
0: Ich war dieses Jahr in Griechenland. An einem Hotel mit Strand tatsächlich.
1: Okay.
0: Also auch mit Strandliegen. Und die Leute, die da, also es war so ein Typ, der hat abkassiert.
1: Ja.
0: Die Leute, die nicht vom Hotel kamen und sich da hingelegt haben. Und ich glaube, das waren, 20 Euro.
1: Okay.
0: Pro Person,
1: um
0: an diesem Strand sein zu dürfen.
1: Mhm.
0: Deswegen denke ich mal ungefähr sowas.
1: Ibiza sind es 200.
0: Ja. Pro Person?
1: Mhm.
0: Für einen Tag?
1: Für den Tag, ja. Naja, ist halt Ibiza.
0: Ja, aber dann...
1: Da gehe ich lieber ins Pascha dann.
0: Ja, wirklich. Leute, geht an den LMU-Kulturstrand. Das ist viel günstiger.
1: Es lohnt sich viel mehr, ins Pascha zu gehen, ja.
0: Mhm.
1: Nächste Frage. Paris.
0: Ah.
1: Bist auf dem Affenturm.
0: Auf dem Saufenturm.
1: Bist ein bisschen faul.
0: Ja.
1: Nimmst einen Aufzug. Wie teuer ist der Aufzug?
0: 40 Euro pro Person.
1: 36,70.
0: Wow.
1: Ja.
0: Ich habe das gesagt, weil ich dachte, ich nehme jetzt einfach eine absurd hohe Zahl.
1: Ja.
0: Pro Person 36?
1: Ja.
0: Und kann man damit auch wieder runterfahren oder ist der nur...
1: Nee, nach oben.
0: Runter oder nicht?
1: Ich denke nicht, nee. Ha. Ich glaube, da bist du. Naja, vielleicht sind sie da gnädig. Ja, aber es gibt auch noch ein Paket.
0: Ah, ja.
1: Da kommst du oben an und wirst empfangen mit einem Gläschen Shampoos.
0: Ach, fein.
1: Was denkst du denn, kostet das Paket?
0: Direkt 250 Euro.
1: 60,70, Mensch.
0: 60, das geht doch.
1: Naja, Mensch, das ist ja hier ein Schnäpper.
0: Also ich verstehe, wie man das nicht macht. Die 17 Euro für einen Jumpel.
1: Jetzt habe ich eine letzte Frage. Wenn du schon sagst, 60,70 ist ja voll in Ordnung.
0: Und ja.
1: Du hast Geld übrig.
0: Klar.
1: In so luxuriösen Resorts, vor allem in Mexiko muss das sein, kostet eine Nacht gern mal viel Geld. Wie teuer, wenn du jetzt wirklich denkst, was wäre ultra teuer für ein Hotel, weil es ist wirklich ultra teuer pro Nacht.
0: Also ich sehe teilweise, allein ja auch in München gibt es ja Sachen, die dann gerne so 1500 Euro pro Nacht kosten. Mhm. Das ist schon echt viel Geld, weil jetzt, pro Nacht.
1: Das ist in München, aber und exakt. Das ist Mexiko.
0: Ach so.
1: Ja, Mexiko.
0: Münchiko. Ich sage 3.500 Euro pro Nacht.
1: Rund 4.700 US-Dollar pro Nacht. Das ist ja ungefähr.
0: Das sind ja 70 D-Mark.

0: glaube fast ein bisschen mehr als 70 D-Mark, ja.
1: Ach, schon.
0: Ja, aber zum Teil auch über 6.000 Euro.
1: Du bist an eine solchen Nacht. Sachen ja auch länger dann. Das sind ja so Ressorts wahrscheinlich. Die sind ja dafür da, dass du dann erstmal da bist.
0: Ja, oder danach Motel One. Eine Nacht Motel One und dann vier Jahre lang Motel One.
1: Ja. Und das kommt das Gleiche raus finanziell.
0: Ich glaube auch tatsächlich.
1: Ach, du Scheiße. Ja, also falls ihr gerade noch im Urlaub seid und euch denkt, ach, ein bisschen Urlaubsgeld ist noch übrig, dann ab an die Malediven. Das war von all den Sachen hier bisher tatsächlich das günstigste.
0: Nee, der Shampoo. Der Shampoo am Eiffelturm.
1: Ja, aber der Shampoo am Eiffelturm, da muss ja auch erstmal hinkommen.
0: Stimmt.
1: Muss ja auch erstmal irgendwie unterkommen. Und das ist dann auch wieder teuer.
0: Deswegen, das kostet dann wieder 4.700 Euro.
1: Wir lernen Luxusvilla auf den Malediven gar nicht so teuer, wie man denken könnte. Danke, Johanna, dass du mir die Augen geöffnet hast, was meine finanzielle Situation angeht. Ich gehe da jetzt hin und nächste Frühstück hören wir uns aus Mexiko.
0: Ich hoffe doch und ich bin dabei.
1: Sehr gut, wer auch dabei ist, das sind die Dandy Warhols hier mit Pope Reverend Jim. Keine Ahnung, wer das ist. Wir werden es hoffentlich gleich erfahren in diesem Song.
0: Ich denke.
1: Dementsprechend passt gut auf, spitzt eure Lauscher. Hier sind die Dandy Warhols in der Frühschicht auf M94.5.

0: auch ordentlich im Delirium, genauso wie die Gorillas und Mark E. Smith, hier in der Frühschicht auf M94.5. Der Sommerblockbuster ist ja aus der heutigen Kinolandschaft fast nicht mehr wegzudenken. Also ein Film, den man sich an heißen Tagen entspannt in einem kühlen Kinosaal anschauen kann. Und der erste von denen, das war Der Weiße Hai. Und was diesen alten Klassiker so richtig besonders macht, das hat sich mein Kollege Ryan mal genauer angeschaut.
1: Steven Spielbergs Der Weiße Hai ist ein absoluter Klassiker. Ein Film, der so ikonisch ist, dass man selbst die Musik erkennt, wenn man ihn noch nicht gesehen hat.
2: Womit wir es hier zu tun haben, ist ein perfekter Motor. Eine reine Fressmaschine.
1: Die Geschichte ist simpel. Ein Hai greift in einer kleinen Stadt immer wieder die Gästinnen am Strand an und Polizeichef Brody muss die Bestie töten. Was die Sache nicht leichter macht, der Bürgermeister will den Strand nicht sperren und bringt die BesucherInnen dadurch in Gefahr. Ein Sommerblockbuster, der sich nicht durch sein besonders lustiges Abenteuer oder große Action auszeichnet, sondern durch seine spannende und nervenaufreibende Atmosphäre. Die erzeugt der Film zum einen dadurch, dass er sehr genau darauf achtet, welche Bilder und Dinge er uns zeigt oder welche halt eben nicht. Es ist ja sehr bekannt, dass der namensgebende Weiße Hai sehr lange nur teilweise gezeigt oder auch nur angedeutet wird. Der andere Grund ist, dass es sich sehr viel Zeit nimmt, diese Atmosphäre aufzubauen. Es wird beispielsweise nicht direkt in hohe See gestochen, um den Hai zu jagen, sondern wir verbringen sehr viel Zeit mit den Charakteren und der Stadt bereits davor. Der Film nimmt eigentlich nie den schnellsten Weg, sondern den effektivsten.
3: Sie werden ein größeres Boot brauchen.
1: Auch das Schauspiel ist nicht ganz ohne. Es ist nämlich ein weiterer Grund für den Charme der Charaktere und des Films, besonders Robert Shaw als Quint ist da zu erwähnen. Er gibt einer Figur, die bei vielen Darstellern wahrscheinlich abstoßend wirken würde, Menschlichkeit und etwas Charismatisches. Ganz allgemein ist Der Weiße Hai in seiner Machart klassisch und effektiv und dabei auch nicht wirklich kompliziert. Der Film ist vom Look und der Erzählweise toll gealtert und immer noch schön anzusehen. Er ist eine absolute Empfehlung, falls man ihn noch nicht gesehen hat.
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Dein M945-Klassiker, die Arctic Monkeys mit From the Ritz to the Rubble hier in der Frühschicht auf M945. Und besagte Frühschicht ist auch schon quasi am Ende. Es ist ganz kurz vor 11, heißt für mich, ich verabschiede mich und überlasse euch dann die fantastische Teststrecke hier auf M495. Davor sage ich aber nochmal ein ganz großes Dankeschön an alle Leute, die heute hier an dieser Sendung mitgewirkt haben. Das waren in der Redaktion an Marit Michel, Veronika Heider, Julia Leischke und Ryan Klein. Die Musik, die wurde auch von Veronika Heider geplant. Danke dir. Also sie hat sich um die fantastische Playlist für heute gekümmert. Man merkt, ich kann nicht mehr reden. Das ist mein Zeichen, hier raus zu müssen. Ein großes Dankeschön auch an Johanna Kopp, die hört ihr gleich auch noch mal in den Nachrichten um 11. Und ein riesiges Dankeschön an Ella Butz, die die Sendeleitung für diese Sendung heute hatte. Danke euch allen. Ohne euch würde es diese Sendung so nicht geben. Und ohne euch da draußen, ein großes Dankeschön, würde ich diese Sendung gleich gar nicht moderieren zu brauchen. Deswegen auch da Dankeschön, dass ihr immer donnerstags dabei seid. Nächste Woche hören wir uns wieder mit Florum zusammen. Dann bin ich hier nicht mehr ganz so alleine. Und jetzt hoffe ich, habt ihr noch einen fantastischen Restdonnerstag. Habt einen schönen Tag. Ich gehe raus. Hier ist Kneecap mit Big Bad Mo. Ein letztes Mal in der Frühschicht auf M945.

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1: Mit Johanna Kopp, guten Tag. Der Münchner Technologiekonzern Rohde & Schwarz ist in der Nacht Opfer eines Brandanschlags geworden. Das gab die Polizei heute Morgen bekannt. Zeugen haben beobachtet, dass gegen Mitternacht zwei Brandsätze aus einem Auto auf die Firmenzentrale geworfen wurden. Die Polizei konnte das entstandene Feuer löschen und zwei Tatverdächtige festnehmen. Rohde & Schwarz ist in den Bereichen Sicherheitstechnik und Kommunikation für Behörden und Militär tätig. Die Rosenheimer Band Kaffkiez hat sich zu der Kritik der AfD geäußert. Die Musiker hätten den Kulturförderpreis der oberbayerischen Stadt erhalten sollen, was die AfD jedoch kritisierte. Die Partei warf der Band vor, zunehmend politisch aggressiv geladene Texte, die zur Ausgrenzung von Andersdenkenden aufrufen würden, zu veröffentlichen. Das wies die Band von sich. Sie würden sich lediglich gegen Rechtsextremismus stark machen. Die Polizei hat einen Tiertransporter mit 190 Kälbern gestoppt. Bei einer Fahrzeugkontrolle im Landkreis Ebersberg fiel den BeamtInnen ein Anhänger auf mit Tieren, der für einen solchen Transport nicht zugelassen war. Er war so klein, dass die Kälber zum Teil mit dem Rücken an der Decke angestoßen sind. TierschützerInnen warnen schon länger, dass dies keine Einzelfälle sind, da Tiertransporte nicht angemeldet werden müssen und nur stichprobenhaft kontrolliert werden. Das Bayerische Ministerium für Umwelt- und Verbraucherschutz berichtet zuletzt jedoch von weniger Verstößen. Das war das News Update um 11.
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0: Ermittlungen nach Flugzeugschauanlage in Kapstadt, vermeintlicher Brandanschlag auf Münchner Technologiekonzern und Start der Hauptweinlese in Franken.
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0: Johanna Kopp. Nachdem zwei Flugzeuge bei einem Rugbyspiel tief über das Stadion in Kapstadt geflogen sind, wird jetzt ermittelt. Das teilte die südafrikanischen Behörden mit. Am 27. August sind zwei Passagierflugzeuge der Fluggesellschaft Airlink bei einer geplanten Showanlage über das von 56.000 ZuschauerInnen besuchte Stadion geflogen. Dabei sollen sie laut Flightradar 24 einen Abstand von nur etwa 15 Meter zum Stadiondach gehalten haben. Die Flieger wurden von jeweils drei erfahrenen PilotInnen gesteuert. Jetzt untersucht die Luftfahrtbehörde den Überflug. Die mutmaßlichen Verantwortlichen für den versuchten Drohnenangriff auf dem Leipziger Flughafen wurden identifiziert. Offenbar handelt es sich dabei um zwei Männer aus Belarus und Lettland. Beide sollen einen russischen Pass besitzen. Die Bundesregierung zieht Russland für den gescheiterten Anschlag in die Schuld. Die AfD-Fraktion sehe dafür jedoch nicht ausreichend Beweise, da die Ermittlungen noch nicht final abgeschlossen seien. Der Münchner Technologiekonzern Rohde & Schwarz ist in der Nacht vermutlich Opfer eines Brandanschlags geworden. Laut Angaben der Polizei hat ein Zeuge gegen Mitternacht beobachtet, dass Brandsätze aus einem Auto auf die Baustelle des Konzerns geworfen wurden. Das Betriebsgelände sei jedoch nicht betroffen gewesen. Später wurde eine 28-jährige Frau und ein 38-jähriger Mann aus Bulgarien für die Tat verhaftet. Laut Bayerns Innenminister Herrmann gehen die Behörden von einem politischen Hintergrund aus. Die Wachstumsprognose mehrerer Wirtschaftsforschungsinstitute sind nach oben korrigiert worden. Das Münchner IFO-Institut rechnete im Sommer mit einem Wachstum von 0,8%. Jetzt haben sie ihre Konjunkturprognose erhöht. Zu erwarten sei jetzt ein Anstieg von 1,4%. Grund für die Verbesserung sei zum einen der Anstieg an staatlichen Investitionen. Außerdem beeinflussen die steigenden Nachfragen aus dem Ausland, insbesondere aus EU-Staaten und den USA, die Wirtschaft positiv. In Franken startet heute die Hauptweinlese. Traubensorten wie Silvaner, Riesling und Schräuble werden jetzt geerntet. Für die offizielle Eröffnung in Iphofen haben sich Landwirtschaftsminister Rainer und Bayerns Landwirtschaftsministerin Karneba angekündigt. Der Druck auf die rund 3.400 Winzer aus Franken steigt aber auch diese Saison. Grund dafür sind die sinkende Nachfrage verbunden mit den gleichzeitig steigenden Kosten. Das waren die M94.5 Nachrichten. Es ist 15.02 Uhr.

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0: Ermittlungen nach Flugzeugshowanlage in Kapstadt, vermeintlicher Brandanschlag auf Münchner Technologiekonzern und Klagedrohung von Löwen-Investor Ismaik.
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0: Johanna Kopp. Nachdem zwei Flugzeuge bei einem Rugbyspiel tief über das Stadion in Kapstadt geflogen sind, wird jetzt ermittelt. Das teilten die südafrikanischen Behörden mit. Am 27. August sind zwei Passagierflugzeuge der Fluggesellschaft Airlink bei einer geplanten Showanlage über das von 56.000 ZuschauerInnen besuchte Stadion geflogen. Dabei sollen sie laut Flightradar 24 einen Abstand von nur etwa 15 Meter zum Stadiondach gehalten haben. Jetzt untersucht die Luftfahrtbehörde den Überflug. Die mutmaßlichen Verantwortlichen durch den Drohnenangriff, die mutmaßlichen Verantwortlichen für den Drohnenangriff auf den Leipziger Flughafen wurden identifiziert. Offenbar handelt es sich dabei um zwei Männer aus Belarus und Lettland. Beide sollen einen russischen Pass besitzen. Die Bundesregierung zieht Russland für den gescheiterten Anschlag in die Schuld. Die AfD-Fraktion sehe dafür jedoch nicht ausreichend Beweise, da die Ermittlungen noch nicht final abgeschlossen seien. Der Münchner Technologiekonzern Rohde & Schwarz ist in der Nacht vermutlich Opfer eines Brandanschlags geworden. Laut Angaben der Polizei hat ein Zeuge gegen Mitternacht beobachtet, dass Brandsätze aus einem Auto auf eine Baustelle des Konzerns geworfen wurden. Das Betriebsgelände sei jedoch nicht betroffen gewesen. Später wurde eine 28-jährige Frau und ein 38-jähriger Mann aus Bulgarien für die Tat verhaftet. Laut Bayerns Innenminister Herrmann gehen die Behörden von einem politischen Hintergrund aus. Die Wachstumsprognosen mehrerer Wirtschaftsforschungsinstitute sind nach oben korrigiert worden. Das Münchner IFO-Institut rechnete im Sommer mit einem Wachstum von 0,8%. Jetzt haben sie ihre Konjunkturprognose erhöht. Zu erwarten sei jetzt ein Anstieg von 1,4%. Grund für die Verbesserung sei zum einen der Anstieg an staatlichen Investitionen. Außerdem beeinflussen die steigende Nachfrage aus dem Ausland, insbesondere aus EU-Staaten und den USA, die Wirtschaft positiv. 1860-Investor Hasan Ismaik droht mit einer Klage gegen den Verein. Nachdem am Dienstag das offizielle Insolvenzverfahren über die TSV München von 1860 KGaA eröffnet wurde, erhebt Ismaik jetzt schwere Vorwürfe. Er unterstellt den Verantwortlichen des Vereins, dass sie die Insolvenz pflichtwidrig herbeigeführt haben, um seinen Interessen zu schaden. Beweise legt er nicht vor. Sollte der Investor klagen, wird gerichtlich geklärt werden müssen, ob ihm tatsächlich ein Schadensersatz zusteht. Wegen geplatzter Darlehen der KGaA von Ismaik konnte der Verein im Juni eine Finanzierungszusage nicht erfüllen und musste deswegen in die Regionalliga zwangsabsteigen. Das waren die M94.5 Nachrichten. Es ist 16.03 Uhr.
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3: Hallo und willkommen alle miteinander. Hier ist Simon und ihr hört die Hörbar auf M94.5. Wir haben heute, wie immer, eine Menge Musik für euch. Ich kann fast garantieren, dass ihr was Neues für eure Playlist findet. Und wir starten direkt rein mit Warpigs von Primal Scream.

0: Es ist 16.07 Uhr und ihr hört die Hörbar auf M95 mit mir, Simon. Falls ihr heute spontan noch was unternehmen wollt, dann könnt ihr auf ein Geheimkonzert von Rausgegangen. Spontaner geht's nicht. Mehr Infos dazu in weniger als 10 Minuten. Aber jetzt schauen wir uns erstmal an, was die nächste Halbstunde für Musik zu bieten hat.
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0: Das ist The Bridge von Kelela und Pink Panthers. Das ist Moody R&B für euch.

0: Und das ist On My Highway von Carina, eine romantische Nummer. Sehr introspektiv von Carina aus München.
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0: Jetzt aber erstmal Black Boys on Mopeds von Fontaines DC.

Das war Donuts Mind If I Do von Chai und ihr hört die Hörbe auf M94.5 mit mir, Simon. Ein Konzert, aber niemand weiß, wer auftritt, das hört sich im ersten Moment ein bisschen skurril an, aber so ist es tatsächlich bei den Geheimkonzerten, die Rausgegangen München veranstaltet. Alles, was die KäuferInnen der Tickets wissen, ist, wann das Konzert stattfinden wird, denn sogar die Location bleibt bis zum Tag der Veranstaltung geheim. Jetzt will aber ja jemand die Katze im Sack kaufen, deswegen geben die Veranstalterinnen auf ihrer Webseite einen Tipp, damit man wenigstens weiß, auf welche Art von Event. Und zwar ein Konzert, aber niemand weiß, wer auftritt. Das hört sich im ersten Moment ein bisschen skurril an. Entschuldigung. Genau, wenn ihr euch jetzt aber denkt, ich mag die Genres und finde es immer toll, neue Artists für mich zu entdecken, könnt ihr euch noch die letzten Tickets für heute Abend oder für das nächste Geheimkonzert am 13. Oktober ergattern. Da gibt es unter rausgegangen.de/events und Kosten zwischen 25 und 30 Euro. Und wenn ihr Lust habt, aber keine eurer FreundInnen überzeugen könnt oder neue Leute kennenlernen wollt, gibt es auch die Ticket-Option mitgegangen. Da bekommt ihr 24 Stunden vor Beginn des Events einen Zugang zum Chat, in dem ihr euch dann schon vorab mit anderen connecten könnt. Und wenn ihr, Verzeihung. Ja, das war's. Also, überlegt's euch. Viel Spaß. Wir machen weiter mit The Bridge von Killella und Pink Panthers.

0: Das war Sister von Aetna und ihr hört die Hörbar auf M25 mit mir, Simon. Freitag, Bundesliga Samstag, Bundesliga Sonntag, Bundesliga. So dürfte die Wochenendplanung vieler Fußballfans wieder ausschauen, denn seit einer Woche ist wieder normaler Ligenbetrieb. Auch mein Kollege Johannes Martin ist Fußballfan und liebt nur eins mehr als Tore, die rote Karte.
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0: Im Finale der Herrenfußballweltmeisterschaft 2006 ließ sich der französische Mittelfeldspieler Zinedine Zidane vom Italiener Marco Materazzi provozieren, senkt den Kopf gegen dessen Brust und sieht die rote Karte.
3: Warum hat er das nötig? Dieser große Spieler. Kopfstoß gegen Materazzi. Voller Absicht hinein. Auf die Brust.
0: Ein Ereignis, welches der Fußball so noch nicht gesehen hat. Eine meiner ersten Erinnerungen an den Fußball. Kein Tor, kein Pass, keine Parade. Ein schweres Foul und die absolut nötige Konsequenz.
3: Jetzt ist klar, Zidane muss gehen.
0: Kaum jemand hat Sympathien für den roten Karton. Es ist die härteste Strafe. Man wird vom Laufenden und mindestens einem weiteren Spiel ausgeschlossen. Ausnahmen gibt es keine. Sobald die Karte die Hosentasche des Schiedsrichters verlässt, gilt die Strafe. Während sie von Spielerinnen und Trainerinnen gefürchtet wird, ist die rote Karte für mich ein Heiligtum, dessen richtige Anwendung mein Herz höher schlägen lässt.
4: Wait a minute, he's taking another card out for Beckham. It's a red card for David Beckham.
5: Er gibt ihm Rot!
6: Das kann nicht sein. Das ist ein Skandal, diese Entscheidung.
7: Taremi hatte schon Gelb gesehen und er stellt ihn für Schwalbe vom Platz. Boah!
0: Bei der WM 2026 in Amerika war das bis zum Finale wunderbare 14 Mal der Fall. Schon im Auftaktspiel Mexiko gegen Südafrika wurde ich mit 3 Platzverweisen belohnt.
8: Denn Pereira Sampaio zückt erneut die rote Karte. Mehr rote Karten als Tore.
9: After review, number 10, Paraguay, cover his mind. Decision is red card.
0: 1970 wurde die rote Karte in Mexiko eingeführt, um die Strafe des Platzverweises sprachunabhängig zu symbolisieren. Der rote Karton ist sowohl für Spielerinnen als auch für Zuschauerinnen sofort identifizierbar. Platzverweis und mindestens ein Spielsperre. Was für jeden Menschen logisch erscheint, ist für amerikanische Präsidenten wohl kaum nachvollziehbar.
10: You know, it's one thing to penalize somebody for the game, but how do you penalize them for a game that hasn't been played yet? It's very unfair. You can't do that.
0: Dieser beschwerte sich nämlich beim FIFA-Boss Infantino über die Sperre des US-Spielers Follerin Balogun und bewirkte damit die Aufhebung der Sperre. Eine Entscheidung, die bis heute in meiner Seele brennenden Schmerz auslöst. In Zeiten, in denen rote Karten durch Macht und Geld ausgesetzt werden können, verkommt der letzte verbleibende Wächter zu einer Strafe für die Schwachen. Die rote Karte ist jeher eine missverstandene Säule des Fußballs. Für Spielerinnen ist sie nicht nur ein Symbol des Schreckens, sondern der letzte verbleibende Schutzwall. Sie wird nicht gezückt, um zu bestrafen, sondern um zu beschützen. Sie ist nicht böse oder gemein, sie ist wachend und behütend. Sie ist keine missgünstige Sanktion, sondern ein heroischer Akt der Regulierung. Man muss sich die rote Karte wie Batman vorstellen. Ein dunkler Bewacher, welcher furchteinflößend scheint, aber im Herzen nur die Kunst des Fußballs beschützen will. So frohlockt mein Herz jedes Mal erneut, wenn die Schiedsrichterinnen in ihre Tasche greifen und mein liebstes, rechteckiges, rotes Symbol zücken. Die rote Karte ist im Fußball die größtmögliche Strafe, zeitgleich aber ein Symbol der Liebe. Liebe, nicht für die Straftäterinnen, sondern Liebe für die Betroffenen. Rot, die Farbe der Liebe. Eine Liebe, die behütet, die reguliert, die beschützt. Die rote Karte eben. Wir brauchen also mehr Liebe für die rote Karte. Das dachten sich wahrscheinlich auch Inacio und Schallenberg. Die haben sich nämlich direkt am ersten Spieltag eine eingebrockt. So, wir machen jetzt weiter mit Musik und hören Living the Dream von den Rizzle Kicks. 24-7-365, mate. 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

Es ist 16.35 Uhr und ihr hört die Hörbar auf M95 mit mir, Simon. Jetzt wird's funky. Ich hoffe, ihr seid ready, ein bisschen mitzugrooven. Spätestens sobald ihr den Rhythmus ratschen und die Marimba klingen hört, müsst ihr bewegungsready sein. Dieser Song kann alles, vom Strandspaziergang über die Dancefloor-Eröffnung bis zum fröhlichen Tanzduett. Mit If I Let You haben die Warmex Sisters einen saftigen Hit rausgebracht. Er erinnert an Orangensaft, an eine Lichterkette im Garten, an warmen Rückenwind auf einem türkisen Fahrrad mit einem kleinen Hund im Korb. In zu wenigen Songs hört man heutzutage noch Trompeten, deshalb freut man sich umso mehr über ihren kräftigen Ton in If I Let You. Und jetzt taucht ab, genießt die Zeit und stellt euch vor, ihr hättet vor euch einen kleinen Hund im Fahrradkorb. Hier ist If I Let You von den Warmex Sisters.

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Das war 100% von Sonic Youth und ihr hört die Hörbar auf M945 mit Simon. Eine Sache, die sich viele MünchnerInnen für die Stadt wünschen, ist mehr Grün. Nicht nur für die Ästhetik, auch mit den zunehmend heißen Sommern und Schattenplätzen unter Bäumen Gold wert. Vor allem in der Altstadt ist das jedoch leichter gesagt als getan. Die vielen Leitungen unter der Oberfläche werden beim Anlegen der Baumgruben allerdings zum Problem. Außerdem müssen Platzprobleme mit den vielen Fußgängern, Feuerwehrzufahrten und auch Veranstaltungen beachtet werden. Gleichzeitig sollen die Wege möglichst barrierefrei bleiben. Um die Einschränkungen der Baumaßnahmen einschätzen zu können, werden die Baumstandorte in Abschnitten eingesetzt. In der Sendinger Straße wurde jetzt mit dem Bau der ersten 6 Standorte begonnen. Insgesamt sollen 150 neue Plätze für Bäume in der Altstadt entstehen. Die Pflanzung der Bäume ist für November geplant, da die im Winter gesetzten Bäume bessere Anwuchsbedingungen haben. Wir machen weiter mit Musik und hören Rosenkohl-Sorbet von Ein Glas Wein.

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0: Ermittlungen nach Flugzeugschauanlage in Kapstadt, vermeintlicher Brandanschlag auf Münchner Technologiekonzern und Klagedrohung von Löwen-Investor Ismaik.
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0: Johanna Kopp. Nachdem zwei Flugzeuge bei einem Rugbyspiel tief über das Stadion in Kapstadt geflogen sind, wird jetzt ermittelt. Das teilten die südafrikanischen Behörden mit. Am 27. August sind zwei Passagierflugzeuge der Fluggesellschaft Airlink bei einer geplanten Showanlage über das von 56.000 ZuschauerInnen besuchte Stadion geflogen. Dabei sollen sie laut Flightradar 24 einen Abstand von nur etwa 15 Meter zum Stadiondach gehalten haben. Jetzt untersucht die Luftfahrtbehörde den Überflug. Die mutmaßliche Verantwortlichen für den versuchten Drohnenangriff auf dem Leipziger Flughafen wurden identifiziert. Offenbar handelt es sich dabei um zwei Männer aus Belarus und Lettland. Beide sollen einen russischen Pass besitzen. Die Bundesregierung zieht Russland für den gescheiterten Anschlag in die Schuld. Die AfD-Fraktion sehe dafür jedoch nicht ausreichend Beweise, da die Ermittlungen noch nicht final abgeschlossen seien. Der Münchner Technologiekonzern Rohde & Schwarz ist in der Nacht vermutlich Opfer eines Brandanschlags geworden. Laut Angaben der Polizei hat ein Zeuge gegen Mitternacht beobachtet, dass Brandsätze aus einem Auto auf die Baustelle des Konzerns geworfen wurden. Das Betriebsgelände sei jedoch nicht betroffen gewesen. Später wurde eine 28-jährige Frau und ein 38-jähriger Mann aus Bulgarien für die Tat verhaftet. Laut Bayerns Innenminister Herrmann gehen die Behörden von einem politischen Hintergrund aus. Die Wachstumsprognosen mehrerer Wirtschaftsforschungsinstitute sind nach oben korrigiert worden. Das Münchner IFO-Institut rechnete im Sommer mit einem Wachstum von 0,8%. Jetzt haben sie ihre Konjunkturprognose erhöht. Zu erwarten sei jetzt ein Anstieg von 1,4%. Grund für die Verbesserung sei zum einen der Anstieg an staatlichen Investitionen. Außerdem beeinflussen die steigenden Nachfragen aus dem Ausland, insbesondere aus EU-Staaten und den USA, die Wirtschaft positiv. 1860-Investor Hasan Ismaik droht mit einer Klage gegen den Verein. Nachdem am Dienstag das offizielle Insolvenzverfahren über die TSV München von der 1860 KGaA eröffnet wurde, erhebt Ismaik jetzt schwere Vorwürfe. Er unterstellt den Verantwortlichen des Vereins, dass sie die Insolvenz pflichtwidrig herbeigeführt haben, um seinen Interessen zu schaden. Beweise legt er nicht vor. Sollte der Investor klagen, wird gerichtlich geklärt werden müssen, ob ihm tatsächlich ein Schadensersatz zusteht. Wegen geplatzter Darlehen der KGaA von Ismaik konnte der Verein im Juni eine Finanzierungszusage nicht erfüllen und musste deswegen in die Regionalliga zwangsabsteigen. Das waren die M94.5 Nachrichten. Es ist 17.03 Uhr.
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3: So, willkommen zurück. Ihr hört die Hörbar auf M94.5 mit mir, Simon. Wir haben noch eine Stunde und machen weiter mit Musik und spannenden Themen. Jetzt hören wir erstmal rein in Info the Kill von Shamir.

0: Es ist 17.06 Uhr und ihr hört die Hörbar auf M495 mit mir, Simon. So, Plagiatsvorwürfe sind somit das Schlechteste, was einer Politikerin oder einem Politiker passieren kann. Aber habt ihr schon mal gefragt, wie Plagiate überhaupt aufgedeckt werden? Wir führen dazu ein Gespräch in etwa 8 Minuten. Jetzt schauen wir uns aber erstmal an, was in der nächsten halben Stunde so für Musik läuft.
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0: Das ist Blackberry Marmalade von Vince Staples, ein echt politischer Song, bei dem es sich lohnt, auf die Lyrics zu hören.

0: Und das ist Hot Summer von ECE. Das sind deutsche Sommervibes für die letzten heißen Tage, die wir noch haben.
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0: Jetzt aber erstmal Rebels in Rhythm von Francine.

0: Es ist 17.15 Uhr und ihr hört die Hörbar auf M95 mit mir, Simon. Es ist die Angst von allen StudentInnen, ein Plagiatsvorwurf. Irgendwie schwebt das über jede abgegebene Hausarbeit, egal wie viel Mühe man in die richtige Zitation investiert hat. Ich hatte bisher noch keinen und alle, die ich kenne, auch noch nicht. Ich wüsste allerdings auch gar nicht, wann genau ein Plagiat besteht. Bei mir im Studio ist jetzt mein Kollege Bruno, denn der hat sich ein bisschen mit dem Thema beschäftigt.
1: Hallo. Ja, ich bin tatsächlich auch so, dass ich mir immer Sorgen mache, dass ich ein paar Wochen nach der Abgabe dann einen Plagiatsvorwurf zurückbekomme. Dabei ist es ziemlich unwahrscheinlich, einmal einen zu haben. Die Unis zählen meist nur eine zweistellige Anzahl an Plagiaten pro Jahr. Zur Einordnung, die LMU hat circa 55.000 Studierende.
0: Okay, also deshalb kenne ich niemanden. Ich habe mich ja schon immer gefragt, wo so ein Plagiat anfängt. Habe ich da schon Probleme, wenn ich mal Anführungsstriche vergesse oder einen Buchtitel falsch schreibe?
1: Ja, das ist leider so, dass es dann nicht so eine Faustregel gibt. So und so viel darf man sich erlauben. Prinzipiell wird eine Arbeit meistens so einen kleinen Anteil an Plagiat haben, egal wie viel man versucht, richtig zu machen. Wichtig ist einfach, dass man alles kennzeichnet, was man aus anderen Quellen übernommen hat.
0: Und wenn ich das nicht gemacht habe, falle ich direkt durch und werde exmatrikuliert, oder?
1: Nur weil was als Plagiat identifiziert wird, heißt es nicht direkt, dass auch Sanktionen folgen. 2017 wurde an der LMU zum Beispiel eine Arbeit kontrolliert und an 72 von 174 Seiten wurden verdächtige Stellen gefunden. Verfahren haben sie dann aber allerdings nicht eingeleitet, weil man dem Verfasser damals kein bewusstes oder grob fahrlässiges Verhalten unterstellt hat.
0: Okay, na gut, aber wenn ich jetzt meine nächste Hausarbeit komplett von einer KI schreiben lasse, dann möchte ich auch nicht grob fahrlässig handeln. Ich glaube, da kriege ich dann aber trotzdem einen Plagiatsvorwurf.
1: Genau, also den Vorwurf gibt es dann wahrscheinlich schon, aber das heißt eben nicht automatisch, dass dann bestimmte Strafen folgen. So ein Plug-Scan sagt dir dann wahrscheinlich auch, dass deine Arbeit KI generiert ist, aber die Entscheidung, ob dann wirklich was gemacht wird, das wird dann meistens von der Kommission getroffen. Generell, dieses ganze KI-Thema ist gerade noch sehr schwer einzuordnen.
0: Die meisten Unis haben doch inzwischen auch Software, die KI-Text erkennen soll. Aber zu 100% sicher zu erkennen, dass ein Text mit KI generiert wurde, ist ja fast unmöglich.
1: Ja, da hast du recht. Dafür ist KI im Uni-Alltag der meisten Studenten auch viel zu doll integriert. Bei einer Befragung der Hochschule Darmstadt nutzen 2/3 der Studierenden KI-Tools fürs Studium.
0: Eigentlich wäre es dann ja auch kein klassisches Plagiat, weil es ja nicht von einem fremden Autor übernommen wurde. Ich habe es ja dann sozusagen mit einem Prompt und der KI zusammen erschaffen. Ich habe letztens auch gesehen, dass es mittlerweile richtige Plagiatsjäger gibt, die aus der Aufdeckung von Plagiaten einen Beruf gemacht haben.
1: Ja, die gibt's tatsächlich. Stefan Weber ist da wahrscheinlich so der bekannteste, ist aus Österreich, Kommunikationswissenschaftler und fokussiert sich meistens auf die Arbeiten von prominenten Politikern wie Annalena Baerbock oder Robert Habeck und zweifelt die öffentlichkeitswirksam an. Er bietet auch Services für Privatleute an, die Konkurrenten oder anderweitigen Feinden einen Image-Schaden zufügen wollen. Ungefähr 3000 Euro bekommt er für so eine Plagiatsprüfung nach eigenen Angaben.
0: Das hört sich nach einem guten Stundenlohn an. Da lohnt es sich ja fast, mehr einfach zu Abschlussarbeiten durchzuschauen, als welche zu schreiben. Jedenfalls hoffe ich, dass der Typ nicht auf eine von meinen Arbeiten angesetzt wird. So, das war spannend. Wir machen jetzt weiter mit Musik und hören Wanna Cry von Nina Girachi und Porter Robinson.

0: Das war Hot Summer von Eazy-E und ihr hört die Hörbar auf M94.5 mit mir, Simon. Ich will euch ja nicht aus eurer Entspannung rausreißen, aber wenn ich hier so vor mich hin moderiere, vergesse ich schon fast, dass die Semesterferien bald rum sind. Da steht dann wieder einiges bevor. Klausuren, Hausarbeiten oder mein persönliches Highlight, Referate. Manche Leute brauchen da noch ein bisschen Hilfe, wie man sowas sauber über die Bühne bringt. Deshalb hält uns Frau Bayerl jetzt ein Referat über Referate.
1: Hallo, ich halte heute ein Referat über die Kunst des perfekten Vortrags. Ich stelle die besten Strategien und Methoden vor und anschließend verteidige ich es gegen eure Fragen. So, hier mein erster Punkt, die perfekte Technik. Irgendwas funktioniert meistens nicht und darauf muss man einfach vorbereitet sein.
2: Sie sind nicht auf dem neuesten Stand. Ich führe jetzt ein Update durch. Ich bitte Sie um etwas Geduld.
3: Frau Bayerl, bitte beginnen Sie jetzt. Wir haben nicht den ganzen Tag Zeit.
1: Ja genau, dass das Update in diesem Moment kommt, ist typisch. Einfach abbrechen klicken und den Beamer einschalten. Ah ja, das funktioniert jetzt natürlich nicht. Und zum Rauchen fängt der Beamer auch noch an. Okay, das hatte ich jetzt auch noch nicht. Egal, immer souverän bleiben. Als gut vorbereitete Studentin habe ich natürlich ersatzweise einen USB-Stick dabei. Den schließe ich jetzt direkt an den PC an.
2: USB-Stick wurde nicht erkannt.
1: Okay, und woher weißt du dann, dass es ein USB-Stick ist?
3: Frau Bayerl, gehört das noch zum Referat?
1: Ja, natürlich. Das ist alles so geplant.
2: USB-Stick wurde entfernt.
1: Aber nicht von mir.
2: USB-Stick brennt.
1: Was? Brennt?
3: Haben Sie gerade einen Feueralarm ausgelöst?
1: Vielleicht. Ich habe nichts gemacht.
3: Oh Mann, das wird wieder ein Haufen Papierkram. Oh. Oh, der Beamer brennt ja jetzt richtig. Okay, alle raus, verlassen Sie das Gebäude, bleiben Sie ruhig.
4: Alarm! Alarm!
1: Ja, also ich gehe dann auch mal mit. Vielen Dank für Ihre Aufmerksamkeit.
3: Wollen Sie mir Ihr Referat geben, damit ich es bewerten kann?
1: Was? Nein! Ich verteidige mein Referat bis auf den Tod.
3: Hä? Geben Sie es doch einfach her!
1: Nein, das mache ich auf keinen Fall! Denken Sie wirklich, ich falle darauf herein? Die Verteidigung ist einer der wichtigsten Bestandteile des Referats. Nur wegen ein bisschen Feuer gebe ich das auf keinen Fall auf.
3: Ich glaube, Sie sind von dem ganzen Rauch verblödet.
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6: This song is called A World on Fire.

0: Okay.
1: Es ist 17.35 Uhr und ihr hört die Hörbe auf M945 mit mir, Simon. Wenn ihr heute Abend noch nichts geplant habt, dann schwingt die Hufe nach Harlaching. Dort ist die Hochschule für Film und Fernsehen mit ihrem mobilen, solarbetriebenen Fahrradkino und zeigt kostenlos Filme, die in München spielen und in denen es um MünchnerInnen geht. Das Programm erzählt von Jugend und Erwachsenwerden, Migration und Integration, Familie und Freundschaft, von den Hürden des Alltags und den unterschiedlichen Lebenswelten der Stadtbewohner. Los geht's um 20.30 Uhr mit einem Kurzfilm. Heute Björn oder die Hürden der Behörden. Dann folgt der Hauptfilm. Das ist heute ein Secret Screening. Ihr findet also nur vor Ort raus, welcher Film läuft. Meist klingt der Abend mit einem Filmgespräch aus. Da kaum Sitzgelegenheiten vorhanden sind, einfach Decke oder Klappstuhl, ein Getränk und auch gerne Nachbar, Freunde und Familie mitbringen. Die Veranstaltung findet am Griechenplatz in Harlaching statt. Der Eintritt ist frei. Alle weiteren Infos findet ihr unter cinevelocite.de. Wir machen weiter mit Musik und hören Blackberry Marmalade von Vince Staples.

0: Das war Babies von Polp und ihr hört die Hörbar auf M95 mit mir, Simon. Die internationale Politik erlebt aktuell bewegte Zeiten und große Entscheidungen, auch in Island. Meine Kollegin Anne-Marit hat dazu recherchiert.
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2: Gründe für Islands Nein zur EU. Letzten Samstag, am 29. August, wurde in Island eine Volksabstimmung zur Wiederaufnahme der Beitrittsverhandlungen mit der EU durchgeführt. Die Bevölkerung der Atlantikinsel entschied sich knapp mit 52,8% gegen die Verhandlungen mit der Europäischen Union. Das Thema bewegte. Die Wahlbeteiligung lag bei 80%. Besonders ländliche Gegenden lehnten das Vorhaben ab. Es zeigte sich ein großes Stadt-Land-Gefälle. Grund für die Ablehnung der neuen Verhandlungen ist im Besonderen die Fischerei. Island verfügt über eine Fischereizone von knapp 760 Quadratkilometern. Der Fischfang gilt somit als Inbegriff der Souveränität des Landes. Durch die CFP, die Common Fisheries Policy der EU, würde die Selbstbestimmung in der Fischerei eingeschränkt. Ähnliches gilt für die Landwirtschaft, deren Bauern stark von den staatlichen Subventionen abhängig sind. Die große Nay-Kampagne sprach sich gegen das Bürokratiemonster der EU aus. Viele fürchten Zinsen und Inflation sowie eine militärische Involvierung. Zudem herrscht Zufriedenheit mit dem Status quo.

0: Island genießt bereits viele der Vorteile der EU. Der Inselstaat ist Gründungsmitglied der NATO und Teil des europäischen Binnenmarktes. Entstanden ist das Referendum vor dem Hintergrund der diffusen Bedrohung durch Trumps Annexionspläne in Grönland. Außerdem drohen Chinas und Russlands militärische Interessen an der Arktis. Die kritische geografische Position zwischen der eurasischen und amerikanischen Kontinentalplatte sowie der schwache Kurs der isländischen Krone erhöhen den Druck zusätzlich. Bereits 2008 waren Beitrittsverhandlungen aufgenommen worden, beim Regierungswechsel 2013 allerdings wieder aufgegeben. Die seit 2024 amtierende proeuropäische Koalition unter Ministerpräsidentin Frosta Doccia brachte neue Bewegung in das Thema. Für einen Beitritt spricht mitunter die Chance, die Wirtschaft durch die Einführung des Euros zu stabilisieren. Im Schengen-Raum und Binnenmarkt hätte Island zudem Mitspracherecht, statt nur Teil zu sein. Für Frosta Doccia ist klar, Zusammenarbeit ja, Beitritt nein. Man wolle wirtschaftlich weiter eng mit der Europäischen Union zusammenarbeiten.
1: Die Europäische Union verbleibt also mit 27 Mitgliedstaaten und wird vorerst keine Beitrittsverhandlungen aufnehmen. Keine Geysire für die EU.

Das war 4 American Dollars von den US Girls und ihr hört die Hörbar auf M94.5 mit mir, Simon Liedl. Und die Sendung neigt sich leider dem Ende zu. Also nehme ich die Gelegenheit, um mich bei Johanna Kopp für die Nachrichten und die Unterstützung im Studio zu bedanken. Außerdem bedanke ich mich bei den RedakteurInnen. Die Beiträge heute kamen von Johanna Kopp, Johannes Martin, Stella Feitelson, Julia Bayerl, Bruno Peters und Ann-Marit Michel. Die Sendeleitung hatte Stella Feitelson und die Musikauswahl kam von Veronika Heider. So, meine Zeit für heute ist rum und deshalb verabschiede ich mich und wünsche euch noch einen schönen Tag. Jetzt geht's aber noch weiter mit Musik und wir hören All Mirrors von Angel Olsen.

0: Ermittlungen nach Flugzeugshow-Einlage in Kapstadt, vermeintlicher Brandanschlag auf Münchner Technologiekonzern und Klagedrohung von Löwen-Investor Ismaik.
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0: Johanna Kopp. Nachdem zwei Flugzeuge bei einem Rugbyspiel tief über das Stadion in Kapstadt geflogen sind, wird jetzt ermittelt. Das teilten die südafrikanischen Behörden mit. Am 27. August sind zwei Passagierflugzeuge der Fluggesellschaft Airlink bei einer geplanten Showeinlage über das von 56.000 ZuschauerInnen besuchte Stadion geflogen. Dabei sollen sie laut Flightradar 24 einen Abstand von nur etwa 15 Meter zum Stadiondach gehalten haben. Jetzt untersucht die Luftfahrtbehörde den Überflug. Die mutmaßliche Verantwortung für den versuchten Drohnenangriff auf den Leipziger Flughafen wurde identifiziert. Offenbar handelt es sich dabei um zwei Männer aus Belarus und Lettland. Beide sollen einen russischen Pass besitzen. Die Bundesregierung zieht Russland für den gescheiterten Anschlag in die Schuld. Die AfD-Fraktion sehe dafür jedoch nicht ausreichend Beweise, da die Ermittlungen noch nicht final abgeschlossen seien. Der Münchner Technologiekonzern Rohde & Schwarz ist in der Nacht vermutlich Opfer eines Brandanschlags geworden. Laut Angaben der Polizei hat ein Zeuge gegen Mitternacht beobachtet, dass Brandsätze aus einem Auto auf die Baustelle des Konzerns geworfen wurden. Das Betriebsgelände sei jedoch nicht betroffen gewesen. Später wurde eine 28-jährige Frau und ein 38-jähriger Mann aus Bulgarien für die Tat verhaftet. Laut Bayerns Innenminister Herrmann gehen die Behörden von einem politischen Hintergrund aus. Nach Angriffen auf das Stromnetz in Südbrandenburg und Nordrhein-Westfalen werden Forderungen nach besserem Schutz kritischer Infrastruktur laut. Geraldine Daniel Kedig vom Deutschen Institut für Wirtschaftsforschung betont, dass durch solche Angriffe nicht nur Gefahren für die Versorgung und Sicherheit, sondern auch für das Wirtschaftswachstum in Deutschland entstehen. Auch der Bundesverband für erneuerbare Energien fordert ein Backup-System für das Stromnetz. 1860-Investor Hasan Ismaik droht mit einer Klage gegen den Verein. Nachdem am Dienstag das offizielle Insolvenzverfahren über die TSV München von 1860 KGaA eröffnet wurde, erhebt Ismaik jetzt schwere Vorwürfe. Er unterstellt den Verantwortlichen des Vereins, dass sie die Insolvenz pflichtwidrig herbeigeführt haben, um seinen Interessen zu schaden. Beweise legt er nicht vor. Sollte der Investor klagen, wird gerichtlich geklärt werden müssen, ob ihm tatsächlich ein Schadensersatz zusteht. Wegen geplatzter Darlehen der KGaA von Ismaik konnte der Verein im Juni eine Finanzierungszusage nicht erfüllen und musste deshalb in die Regionalliga zwangsabsteigen. Das waren die M94.5 Nachrichten. Es ist 18.03 Uhr.
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Ich habe meine jüngste Tochter mal aus einer Amerika-Reise, da war die so ein bisschen mit sich im Zweifel, was sie machen soll, habe ich ihr so ein kleines Holzbrett mitgebracht, das aus zwei Teilen bestand. Stand auf der Oberseite The Way for Success, der Weg zum Erfolg. Und da konnte man das aufklappen und da stand innen drin ein Wort, das hieß Work, Arbeiten.

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